0: Gut, das denke ich, ich könnte doch einen Bewegung kriegen. Das ist ja überhaupt, das ist mehr als 0,1 Gramm. Und ich sage, wow, 0,1. Das denke ich, das ist mehr als 0,1 Gramm.
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